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2: Ich bin Laura Kühne. Guten Morgen miteinander. Im Konflikt zwischen den USA und dem Iran spitzt sich die Lage weiter zu. Das iranische Militär hat nach eigenen Angaben die Straße von Hormuz gesperrt. Jedes Schiff, das die wichtige Meerenge passieren wolle, werde angegriffen. Die USA widersprechen dieser Darstellung. Das zuständige Regionalkommando teilte mit, der Schiffsverkehr laufe weiter. Unabhängig überprüfen lassen sich die Angaben derzeit nicht. Das US-Militär hatte zuvor nach eigenen Angaben Ziele im Iran angegriffen. Als Reaktion darauf kündigte der Iran Gegenmaßnahmen an. Kanada will Jugendliche besser vor sozialen Medien schützen. Nach den Plänen der Regierung sollen sie erst ab 16 Jahren Konten bei Plattformen wie Instagram, TikTok oder Snapchat eröffnen dürfen. Halten sich die Plattformen nicht daran, drohen ihnen Geldstrafen. Ausnahmen wären möglich, wenn sie wirksame Maßnahmen zum Jugendschutz nachweisen. In Nordirland ist es den zweiten Abend in Folge zu Ausschreitungen gekommen. In einem Vorort der Hauptstadt Belfast setzte die Polizei Wasserwerfer gegen gewalttätige Demonstrierende ein. Diese bewarfen Einsatzkräfte mit Steinen und Flaschen und zündeten Abfallcontainer an. Auslöser der Unruhen war ein Messerangriff. Dabei wurde ein Mann schwer verletzt. Die eidgenössische Finanzkontrolle kritisiert eine Datenplattform des Bundesarchivs. Laut einem Bericht nutzen sie erst 13 Organisationen. Zudem sei nur ein Viertel des Speicherplatzes belegt. Die Finanzkontrolle bezweifelt deshalb den Nutzen des Projekts. Der Aufbau der Plattform hat über 2 Millionen Franken gekostet. Wir haben heute einen launischen Tag vor uns, zumindest im Wetterthema. Es ist veränderlich, bewölkt, mal ein bisschen Sonne und mal ein Sprotz Regen. Alles immer wieder mal abwechslungsweise. Die Temperaturen dazu liegen heute bei 18 bis 20 Grad.
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2: Ich bin Laura Kühne, guten Morgen miteinander. Im Konflikt zwischen den USA und dem Iran spitzt sich die Lage weiter zu. Das iranische Militär hat nach eigenen Angaben die Straße von Hormuz gesperrt. Jedes Schiff, das die wichtige Meerenge passieren wolle, werde angegriffen. Die USA widersprechen dieser Darstellung. Das zuständige Regionalkommando teilte mit, der Schiffsverkehr laufe weiter. Unabhängig überprüfen lassen sich die Angaben derzeit nicht. Das US-Militär hatte zuvor nach eigenen Angaben Ziele im Iran angegriffen. Als Reaktion darauf kündigte der Iran Gegenmaßnahmen an. In Nordirland ist es den zweiten Abend in Folge zu Ausschreitungen gekommen. In einem Vorort der Hauptstadt Belfast setzte die Polizei Wasserwerfer gegen gewalttätige Demonstrierende ein. Diese bewarfen Einsatzkräfte mit Steinen und Flaschen und zündeten Abfallcontainer an. Auslöser der Unruhen war ein Messerangriff. Dabei wurde ein Mann schwer verletzt. Kanada will Jugendliche besser vor sozialen Medien schützen. Nach den Plänen der Regierung sollen sie erst ab 16 Jahren Konten bei Plattformen wie Instagram, TikTok oder Snapchat eröffnen dürfen. Halten sich die Plattformen nicht daran, drohen ihnen Geldstrafen. Ausnahmen wären möglich, wenn sie wirksame Maßnahmen zum Jugendschutz nachweisen. Die eidgenössische Finanzkontrolle kritisiert eine Datenplattform des Bundesarchivs. Laut einem Bericht nutzen sie erst 13 Organisationen. Zudem sei nur ein Viertel des Speicherplatzes belegt. Die Finanzkontrolle bezweifelt deshalb den Nutzen des Projekts. Der Aufbau der Plattform hat über 2 Millionen Franken gekostet. Wir haben heute einen launischen Tag vor uns, zumindest im Wetterthema. Es ist veränderlich, bewölkt, mal ein bisschen Sonne und mal ein Sprutz Regen. Alles immer wieder mal abwechslungsweise. Die Temperaturen dazu liegen heute bei 18 bis 20 Grad.
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0: An dem 11. Juni, schönen guten Morgen am Donnerstag mit dem Thomas Desiger und One Republic.

starten gut den Donnerstag mit eurem Feelgood-Sender Nummer 1. Hier ist Sunshine Radio mit The Weeknd. Ab heute auf Europa-Tournee mit Shows zu München, London, Madrid oder auch Paris bis in September rein. Und dazu jetzt Blinding Lights.

0: auch immer noch cool. Sunshine Radio, 90er-Hit mit Ace of Base, All That She Wants.
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0: Guten Morgen euch. Heute am Tag vom Fußball-WM-Start mit Mexiko gegen Südafrika. Am 9 Uhr am Abend Schweizer Zeit. Und vor allem mit der Vorfreude dann ganz klar auf Spiel am Samstag von der Schweiz gegen Katar. Und ihr seid gefragt dabei, vor allem eure Tipps natürlich auch, wenn es ums grosse WM-Tippspiel bei Sunshine Radio geht. Es gibt unter anderem nämlich einen Töckeli-Kasten im Wert von 500 Franken zu gewinnen. Geschenkkarten haben wir bereit und auch eine Brauereiführung für 10 Personen inklusive die Nacht in der Brauerei-Bar. Mitmachen, mega einfach, gratis vor allem auch in der Sunshine Radio App mit den grössten Gewinnchancen. Klar, jetzt noch gerade vor dem Abpfiff zum ersten WM-Spiel. Obwohl auch später dabei sein, laut Martin Uster von der Brauerei-Bar, auch nicht verboten und möglich ist natürlich.
2: Die WM dauert ja über 5 Wochen und das ist eine ungewöhnlich lange Aktivierungsphase. Also man kann jederzeit einsteigen ins Tippspiel. Man hat dann einfach den Nachteil, dass man wahrscheinlich ein paar Punkte aufholen muss. Aber wer weiß, also alles ist möglich.
0: So ist das. Einfach am besten dann überall das Richtige reintöckeln und bis ins Finale nie daneben liegen. Das wäre natürlich das Beste.
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0: Heute gibt es ein Buongiorno von uns. Donnerstagmorgen mit Sunshine Radio am Pizza Margarita Tag. Glaubt man hier nämlich eine Legende, erfunden im 19. Jahrhundert zu Ehren von der italienischen Königin Margherita und gehalten natürlich in grün, weiss, rot mit Basilikum, Mozzarella und Tomaten. Und bis heute ist Pizza Margherita eine der beliebtesten Pizzen überhaupt.
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0: So ist das.

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1: Heute Donnerstag vom Wetter her mit einem Gemisch aus Wolken, Wind, Regen zwischendurch und auch sonnigen Momenten. Erfrischend auf jeden Fall Temperaturen vom Morgen an bei rund 9 Grad bis am Nachmittag 18, 19 Grad maximal. Und da gehen wir ja schon richtig Wochenende miteinander. Morgen Freitag so ein Übergangstag und auf den Samstag, Sonntag ist dann gerade rechtzeitig wieder meistens sonnig und vor allem sommerlich warm.
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1: Und da sind wir im Donnerstag, den 11. Juni 2026 mit dem Thomas Zesiger.

Im Mai gerade 78 geworden, der Steve Winwood im Donnerstagmorgen mit den 80ern bei Sunshine Radio. Kommen wir gut vorwärts, aus den Federn und in den Tag mit Happy Music, Happy Life.

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0: Sunshine Radio weckt mit dem Bruno Mars. Geht da schön auf die 7 zu. Mit einem Ausflug an geschwind am Strand, würde ich sagen. Guten Morgen, ist der Happy Hit vom Tag, nämlich der Jack Johnson. Musik aus Hawaii und wir surfen in den Donnerstag mit Good People.
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0: Schönen guten Morgen mit Happy Music. Sunshine Radio für euch. Und das sind Glasperlenspiel. Geiles Leben.
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5: Ich bin Laura Kühne, guten Morgen miteinander. Im Konflikt zwischen den USA und dem Iran spitzt sich die Lage weiter zu. Das iranische Militär hat nach eigenen Angaben die Straße von Hormuz gesperrt. Jedes Schiff, das die wichtige Meerenge passieren wolle, werde angegriffen. Die USA widersprechen diese Darstellung. Das zuständige Regionalkommando teilte mit, der Schiffsverkehr laufe weiter. Unabhängig überprüfen lassen sich die Angaben derzeit nicht. Das US-Militär hatte zuvor nach eigenen Angaben Ziele im Iran angegriffen. Als Reaktion darauf kündigte der Iran Gegenmaßnahmen an. Braucht es beim EU-Paket neben dem Volksmeer auch das Ständemeer? Das beschäftigt heute den Ständerat. Der Bundesrat ist dagegen und will, dass bei einer Abstimmung das Volksmeer genügt. Eine knappe Mehrheit der zuständigen Ständeratskommission sieht das aber anders. Der Ausgang der Debatte ist offen. Nach der Brandkatastrophe von Gros-Montana fordern Anwälte eine härtere Anklage gegen das Betreiberpaar der betroffenen Bar. Das Ehepaar Moretti soll nicht wegen fahrlässiger, sondern wegen eventuell vorsätzlicher Tötung vor Gericht kommen. Die Walliser Staatsanwaltschaft bestätigte entsprechende Forderungen. Die Juristen argumentieren, das Betreiberpaar habe die Gefahr gekannt, die von Wunderkerzen und dem Brennbarmaterial in der Bar ausging. Rund um den Militärflugplatz Emmen wird es heute laut. Grund dafür ist eine Flugshow unter anderem mit FA-18-Jets und der Patrouille Suisse. Im Raum Emmen ist heute Nachmittag mit deutlich erhöhtem Fluglärm zu rechnen, so die Schweizer Armee. Wir haben heute einen launischen Tag vor uns, zumindest im Wetterthema. Es ist veränderlich, bewölkt, mal ein bisschen Sonne und mal ein Sprotz Regen. Alles immer wieder mal abwechslungsweise. Temperaturen dazu liegen heute bei 18 bis 20 Grad.
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3: Zusammen sind wir ready für den Donnerstag. Ich bin der Thomas Zesiger und das ist der David Guetta mit dem Flo Rida.

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1: Cool. Luca Henni, gerade geschwind für die Donnerstagmorgen-Playlist und am Montag, 29. Juni, dann ja auf der Leinwand am Sunshine Radio Kinoabend im Open Air Cinema Zug. 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Der Donnerstagmorgen hier, jetzt mit Jonas Blue und Dakota. Das ist Fast Car.

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0: auch die 80er gehören dazu, wenn es um viel Happy Music geht. Guten Morgen mit dem Frugal Sharky Good Heart.
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0: Da darfst du schauen, nicht einmal mehr 14 Stunden. Dann geht es los mit dem ersten Spiel heute am 9 Uhr am Abend, Schweizer Zeit, an der Fußball-WM in Kanada, in den USA und in Mexiko. In Mexiko auch gerade spielt dann einer von den Gastgebern, also Mexiko heute Abend gegen Südafrika. Und wir sind dann vor allem auch gespannt, wie das denn läuft für die Schweizer Fußballnationalmannschaft übermorgen am Samstag im Spiel gegen Katar im kalifornischen Santa Clara, genauer im Footballstadion der San Francisco 49ers zur Mittagszeit herum, vor Ort dann bei Temperaturen um die 30 Grad. Ein heißer Match auf jeden Fall. Und ihr könnt auch noch dazu mittippen natürlich bei unserem grossen WM-Tippspiel zusammen mit der Brauerei Bar, wo es laut Martin Uster vor allem auch einen ganz grossen Preis zum Abräumen gibt.
2: Für den Gewinner, den Hauptpreis, erwartet er eine Brauereiführung für 10 Personen inklusive Nachtessen im Wert von 1'000 Franken. 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
0: Also so ist es doch, alles gesagt. Und heute Abend geht es los mit Tricken, Däumen beim Mitspielen, beim Mittippen in der Sunshine Ready App auf die richtigen Resultate natürlich.
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Morgen am Donnerstag alles richtig gemacht. Ihr seid bei Sunshine Radio. Und schick, schick geht's in den Tag mit einem Feelgood 70er jetzt. Disco-Kugeln drehen sich schon mit Le Freak.

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2: Heute Donnerstag vom Wetter her mit einem Gemisch aus Wolken, Wind, Regen zwischendurch und auch sonnigen Momenten. Erfrischend auf jeden Fall Temperaturen vom Morgen an bei rund 9 Grad bis am Nachmittag 18, 19 Grad maximal. Und da gehen wir ja schon richtig Wochenende miteinander. Morgen Freitag so ein Übergangstag und auf den Samstag, Sonntag ist dann gerade rechtzeitig wieder meistens sonnig und vor allem sommerlich warm.
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2: Und das ist der Donnerstagmorgen mit dem Thomas Cäsiger. Musik dazu von der Britney Spears und dem Elton John.

so oder so einen sommerlichen Hüftschwung legen wir gerade zusammen an. Sunshine Radio mit Ricky Martin zurück in Top 10 im Juni 99. Guten Morgen.

0: Madonna für den Donnerstagmorgen mit Sunshine.
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0: Und auch schon angemeldet, hoffentlich doch. Ganz einfach in der Sunshine Radio App. Zuerst Mitrötlen angesagt. Mit der Frage vom Tag heute rund um die Pizza Margherita. Ich passe eine Frage dazu mit einer 100-Franken-Geschenkkarte vom Wohncenter Emmen. Wir spielen mit der Thekla aus Hagedorn. Guten Morgen.
2: Guten Morgen.
0: Sag mal, Thekla, welche Pizza hast du eigentlich am liebsten?
2: Die selber gemacht von mir.
0: Das ist eine gute Aussage. Aber trotzdem, so oder so, heute ist Tag der Pizza Margherita. Also, glauben wir da in der Legende, ist sie am 11. Juni 1889 von einem Pizzabäcker aus Napoli kreiert worden. In den drei Nationalfarben, mitunter an den Grund, oder? Hat er gesagt, die Zutaten müssen grün, weiß und rot sein. Mozzarella für weiß, Tomaten für rot. Und was ist grün drauf? Was würdest du sagen, deine drei Sekunden, warum, was ist denn grün?
2: Warte schnell. Weiß ist Mozzarella, Tomaten und
0: Das ist leider zu spät. Es wäre also im Fall Basilikum damit gemeint gewesen. Das ist doch ein paar
2: Basilikum, ja. Genau wie man hat. Jetzt ist ja gerade 10 Sekunden
0: zu spät
2: gelaufen.
0: Dann
2: hätte ich das gerade gewusst.
0: Das ist doch aber du, ich würde sagen, bei anderen Gelegenheiten probieren wir es wieder. Und vielleicht gibt es ja dann heute tatsächlich sogar noch eine Pizza Margherita oder sonst eine selber gemacht, was auch immer du drauf tust.
2: Ja, genau. Genau.
0: Ganz einen guten Tag weiter trotzdem und bis zum nächsten Mal. Tschüss.
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7: Ich bin Laura Kühne. Guten Morgen miteinander. Rund um den Militärflugplatz Emmen wird es heute laut. Grund dafür ist eine Flugshow unter anderem mit FA-18-Jets und der Patrouille Suisse. Im Raum Emmen ist heute Nachmittag mit deutlich erhöhtem Fluglärm zu rechnen, so die Schweizer Armee. Braucht es beim EU-Paket neben dem Volksmeer auch das Ständemeer? Das beschäftigt heute den Ständerat. Der Bundesrat ist dagegen und will, dass bei einer Abstimmung das Volksmeer genügt. Eine knappe Mehrheit der zuständigen Ständeratskommission sieht das aber anders. Der Ausgang der Debatte ist offen. Nach der Brandkatastrophe von Gros-Montana fordern Anwälte eine härtere Anklage gegen das Betreiberpaar der betroffenen Bar. Das Ehepaar Moretti soll nicht wegen fahrlässiger, sondern wegen eventuell vorsätzlicher Tötung vor Gericht kommen. Die Walliser Staatsanwaltschaft bestätigte entsprechende Forderungen. Die Juristen argumentieren, das Betreiberpaar habe die Gefahr gekannt, die von Wunderkerzen und dem Brennbarmaterial in der Bar ausging. Im Konflikt zwischen den USA und dem Iran spitzt sich die Lage weiter zu. Das iranische Militär hat nach eigenen Angaben die Straße von Hormuz gesperrt. Jedes Schiff, das die wichtige Meerenge passieren wolle, werde angegriffen. Die USA widersprechen dieser Darstellung. Das zuständige Regionalkommando teilte mit, der Schiffsverkehr laufe weiter. Unabhängig überprüfen lassen sich die Angaben derzeit nicht. Das US-Militär hatte zuvor nach eigenen Angaben Ziele im Iran angegriffen. Als Reaktion darauf kündigte der Iran Gegenmaßnahmen an. Wir haben heute einen launischen Tag vor uns, zumindest im Wetterthema. Es ist veränderlich, bewölkt, mal ein bisschen Sonne und mal ein Sprutz Regen. Alles immer wieder mal abwechslungsweise. Die Temperaturen dazu liegen heute bei 18 bis 20 Grad.
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5: Gerade ein Streamteam am Start. Alvaro Soler, Ray Dalton und ich bin Thomas Zesiger. Guten Morgen.

Golden Sunshine Radio Superhit 2025. 16 Wochen in den Top 20 waren letztes Jahr. Nur gerade an Weihnachten sind Christmas Hits dran vorbeikommen. Hallo und guten Tag. Ihr seid bei eurem Feelgood-Sender Nummer 1. Jetzt mit alle Farben und Alright. 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

0: Sunshine Radio mit den Backstreet Boys. Sie haben die Sommerferien sozusagen schon gebucht, verbringen Juli, August nämlich mit Shows in Las Vegas.
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0: Da sind wir fast ein bisschen in der Nähe mit der Fußball-WM, die ja heute startet in Mexiko, Kanada und eben auch in den USA. Heute der grosse Start am 9. Mexiko gegen Südafrika, Schweizer Zeit. Und vor allem natürlich auch mit der Vorfreude auf das Spiel am Samstag von der Schweiz gegen Katar. Und da haben wir coole Preise vorbereitet, unserem grossen WM-Tippspiel. Einfach mitmachen und gewinnen, mit ein bisschen Glück, gratis vor allem auch, ein Döckeli-Kasten vielleicht im Wert von 500 Franken, Geschenkkarte dazu oder eine Brauereiführung bei der Brauerei Bar für 10 Personen mit Nacht. Auch eine coole Geschichte. Und natürlich freut man sich auch dort auf euch, den Martin Uster, der sagt, mitmachen lohnt sich, auch wenn man vielleicht den ersten Monat übermorgen einmal einsteigt.
2: Die WM dauert ja über 5 Wochen und das ist eine ungewöhnlich lange Aktivierungsphase. Also man kann jederzeit einsteigen ins Tippspiel. Man hat dann einfach den Nachteil, dass man wahrscheinlich ein paar Punkte muss aufholen muss. Aber wer weiß, also alles ist möglich.
0: Alles ist möglich und trotzdem tippen wir natürlich euch jetzt. Machen noch mit, bevor es losgeht heute Abend. Das sind die besten Voraussetzungen. Hoffentlich mit einem Haufen richtigen Resultaten auf all die Spiele in der Sunshine Radio App. Und es kann eigentlich losgehen, würde ich meinen.
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Guten Morgen mit dem Dermot Kennedy, Sunshine Radio, mit Musik aus Irland. Zu hören dann ja Anfang Juli auch am Montreux Jazz Festival. Wir gehen auf die halbe Neun zu.

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6: Heute Donnerstag vom Wetter her mit einem Gemisch aus Wolken, Wind, Regen zwischendurch und auch sonnigen Momenten. Erfrischend auf jeden Fall Temperaturen vom Morgen an bei rund 9 Grad bis am Nachmittag 18, 19 Grad maximal. Und da gehen wir ja schon richtig Wochenende miteinander. Morgen Freitag so ein Übergangstag und auf den Samstag, Sonntag ist dann gerade rechtzeitig wieder meistens sonnig und vor allem sommerlich warm.
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6: Auch schon wieder der kleine Brüder vom Freitag. Donnerstag mit dem Thomas Zesiger. Allerseits guten Morgen.

0: Heute gibt es ein Buongiorno von uns. Schönen guten Morgen an diesem Donnerstag bei Sunshine Radio am Tag von der Pizza Margherita. Und glaubt mir da an eine Legende, ist sie erfunden worden im 19. Jahrhundert zu Ehren von der italienischen Königin Margherita. Und gehalten natürlich in grün, weiss, rot mit Basilikum, Mozzarella und Tomaten. Und bis heute ja, ist Pizza Margherita eine der beliebtesten Pizzas überhaupt.
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Vor dem 9. Gipfeli geht noch geschwind Luftgitarre schwingen mit Bon Jovi. Da ist Sunshine Radio morgen am Donnerstag mit Musik, auch gerade aus dem Sunshine Festival Sommer. Alan Walker nämlich mit dabei am Moon and Stars in Locarno im Juli auf der Piazza Grande. Und schon jetzt für euch im Radio.

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7: Ich bin Laura Kühne, guten Morgen miteinander. Kursverluste im US-Technologiesektor sowie wieder zunehmende Spannungen im Nahen Osten verunsichern Aktienmärkte. Der Swiss Market Index habe zwar gestern zugelegt, aber er tendiere weiterhin nach unten. Auch Ölpreise seien wieder gestiegen. Laut Börsianern stehe morgen ein Rekordbörsengang des US-Raumfahrtunternehmens SpaceX an. Dies setzt beliebte Technologiewerte unter Druck. Wegen des G7-Gipfels werden die Zollkontrollen an der Grenze zwischen dem Kanton Neuenburg und Frankreich verstärkt. Das berichtet ARGinfo. Laut dem Bundesamt für Zoll- und Grenzsicherheit bleibt aber jeder Grenzübergang offen. Weil der gewerbliche Verkehr im Kanton Genf während des Gipfels eingeschränkt wird, könnte es auf Neuenburger Straßen zu mehr Verkehr kommen. Die Zahl der Geflüchteten weltweit ist erstmals seit 10 Jahren zurückgegangen. Das schreibt das UNO-Flüchtlingshilfswerk. Demnach waren im vergangenen Jahr 118 Millionen Menschen auf der Flucht, rund 4% weniger als im Jahr davor. Die UNO begründet den Rückgang damit, dass mehr Menschen in ihre Heimat zurückkehren konnten. Das gilt vor allem für Syrien, Afghanistan und den Sudan. Rund um den Militärflugplatz Emmen wird es heute Nachmittag laut. Grund dafür ist eine Flugshow mit einem Super Puma und PC-21 Fliegern. Auch am Samstag wird es nochmals laut, dann startet und landet die Patrie Suisse ab Emmen, schreibt die Schweizer Armee. Wir haben heute einen launischen Tag vor uns, zumindest im Wetterthema. Es ist veränderlich, bewölkt, mal ein bisschen Sonne und mal ein Sprotz Regen. Alles immer wieder mal abwechslungsweise. Temperaturen dazu liegen heute bei 18 bis 20 Grad.
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1: Und da ist Evelyn Lehmann. Morgen, da sind wir dann schon mit drin in der Fußball-WM. Natürlich auch mit der Schweizer Fußballnazi und der Vorbereitung aufs erste Gruppenspiel am Samstag. Wir liefern Happy-Hits zum Aufstehen. Die Frage vom Tag gibt es um die Viertel vor 8 und auch von Hechthammers. Ab morgen ja mit Tickets für die letzte Grundshow im Sommer 27.
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8: Für euch im Studio und Laura Kühne. Kursverluste im US-Technologiesektor sowie wieder zunehmende Spannungen im Nahen Osten verunsichern Aktienmärkte. Der Swiss Market Index habe zwar gestern zugelegt, aber er tendiere weiterhin nach unten. Auch Ölpreise seien wieder gestiegen. Laut Börsianern stehe morgen ein Rekordbörsengang des US-Raumfahrtunternehmens SpaceX an. Dies setzt beliebte Technologiewerte unter Druck. Wegen des G7-Gipfels werden die Zollkontrollen an der Grenze zwischen dem Kanton Neuenburg und Frankreich verstärkt. Das berichtet ARGinfo. Laut dem Bundesamt für Zoll- und Grenzsicherheit bleibt aber jeder Grenzübergang offen. Weil der gewerbliche Verkehr im Kanton Genf während des Gipfels eingeschränkt wird, könnte es auf Neuenburger Straßen zu mehr Verkehr kommen. Die Zahl der Geflüchteten weltweit ist erstmals seit 10 Jahren zurückgegangen. Das schreibt das UNO-Flüchtlingshilfswerk. Demnach waren im vergangenen Jahr 118 Millionen Menschen auf der Flucht, rund 4% weniger als im Jahr davor. Die UNO begründet den Rückgang damit, dass mehr Menschen in ihre Heimat zurückkehren konnten. Das gilt vor allem für Syrien, Afghanistan und den Sudan. Achtung vor falschen Verkäufen der Gassezeitung. Seit kurzem sind in der Region Luzern wieder Leute unterwegs, die illegal die Gassezeitung verkaufen. Auf aggressive Art und viel zu teuer warnt der Verein Tragwerk Luzern. Eigentlich dürften nur Leute die Gassezeitung verkaufen, die arm oder suchtkrank sind. Der Verein hat den Kontakt mit der Polizei aufgenommen. Wir haben heute einen launischen Tag vor uns, zumindest im Wetterthema. Es ist veränderlich, bewölkt, mal ein bisschen Sonne und mal ein Sprotz Regen. Alles immer wieder mal abwechslungsweise. Temperaturen dazu liegen heute bei 18 bis 20 Grad.
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6: Für euch im Studio und Laura Kühne. Der Ständerat hat einen Kompromiss zur Finanzierung der 13. AHV-Rente gut geheißen. Diese soll über höhere Lohnabzüge und eine höhere Mehrwertsteuer finanziert werden. Nun ist der Nationalrat am Zug. Er bevorzugt bisher eine Finanzierung nur über die Mehrwertsteuer. Ob der Kompromiss zustande kommt, ist deshalb noch offen. Wer in der Schweiz Schulden hat, soll diese künftig nicht mehr mit einem Umzug verstecken können. Der Nationalrat hat einer landesweiten Betreibungsauskunft zugestimmt. Heute zeigt ein Betreibungsregisterauszug nur die Einträge am aktuellen Wohnort. Künftig sollen Betreibungen schweizweit ersichtlich sein. Die Vorlage ist nun bereit für die Schlussabstimmung. Nach den Ausschreitungen in Nordirland gibt es Berichte, wonach Maskierte gezielt nach Migrantinnen und Migranten gesucht haben. Die Polizei ermittelt auf Hochtouren. Bisher wurden laut britischen Medien 2 Männer wegen Aufruhrs angeklagt. Die Ermittlungen seien schwierig, weil viele der Beteiligten maskiert gewesen seien und sich offenbar über soziale Medien organisiert hätten. Achtung vor falschen Verkäufen der Gassezeitung. Seit kurzem sind in der Region Luzern wieder Leute unterwegs, die illegal die Gassezeitung verkaufen. Auf aggressive Art und viel zu teuer warnt der Verein Tragwerk Luzern. Eigentlich dürften nur Leute die Gassezeitung verkaufen, die arm oder suchtkrank sind. Der Verein hat den Kontakt mit der Polizei aufgenommen. Wir haben heute einen launischen Tag vor uns, zumindest im Wetterthema. Es ist veränderlich, bewölkt, mal ein bisschen Sonne und mal ein Sprotz Regen. Alles immer wieder mal abwechslungsweise. Die Temperaturen dazu liegen heute bei 18 bis 20 Grad.
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6: Im Studio der Jonathan Ernst. Der Ständerat hat einen Kompromiss zur Finanzierung der 13. AHV-Rente gutgeheißen. Diese soll über höhere Lohnabzüge und eine höhere Mehrwertsteuer finanziert werden. Nun ist der Nationalrat am Zug. Er bevorzugt bisher eine Finanzierung über die Mehrwertsteuer. Ob der Kompromiss zustande kommt, ist deshalb noch offen. Wer in der Schweiz Schulden hat, soll diese künftig nicht mehr mit einem Umzug verstecken können. Der Nationalrat hat einer landesweiten Betreibungsauskunft zugestimmt. Heute zeigt ein Betreibungsregisterauszug nur die Einträge am aktuellen Wohnort. Künftig sollen Betreibungen schweizweit ersichtlich sein. Die Vorlage ist nun bereit für die Schlussabstimmung. Die Obwaldner Regierung kommt den Gemeinden bei den schulergänzenden Tagesstrukturen nur teilweise entgegen. Ab dem nächsten Schuljahr beteiligt sich der Kanton zwar mit bis zu 40% an den Kosten, aber mit verschiedenen Vorgaben. Die Gemeinden hätten sich etwa beim Personal weniger strenge Anforderungen gewünscht. Dort besteht die Regierung jedoch auf entsprechende Qualifikationen. Gestern ist es in Nordirland erneut zu Ausschreitungen gekommen. Dabei sind in der Hauptstadt Belfast laut den Behörden 12 Polizistinnen und Polizisten verletzt worden. 16 Menschen wurden festgenommen. Eine Gruppe versuchte, zu einem Hotel mit Asylsuchenden zu marschieren. Steine wurden geworfen und mehrere Fahrzeuge sowie ein Haus in Brand gesetzt. Auslöser der Unruhen war ein Messerangriff eines Sudanesen. Dabei wurde ein Mann schwer verletzt. Es könnte heute und morgen noch ein paar wenige Regentropfen geben. Trotzdem, der Sommer, der kommt zurück. Grösstenteil ist es nämlich sonnig und warm. Morgen mit 22, am Wochenende sogar mit bis zu 28 Grad. Im Süden sogar 30 Grad.
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6: Im Studio der Jonathan Ernst. Viele Busfahrerinnen und Busfahrer leiden an gesundheitlichen Problemen. Sparmaßnahmen, Personalmangel und schlechte Planung würden belasten, zeigt eine neue Studie der Universität Lausanne. Mehr als die Hälfte der Befragten leidet unter Gelenkschmerzen. Häufige Nacht- und Frühschichten, lange Arbeitstage und wiederholte Übergriffe belasten zudem die psychische Gesundheit. Die Kantonsstraße zwischen Vitznau und Gersau ist auf der Luzerner Seite fertig ausgebaut. Der Kanton hat den Abschnitt Bürglen bis zur Schweizer Kantonsgrenze saniert und verbreitert. Zudem gibt es nun durchgehend ein Trottoir. Das Projekt hat knapp 23 Millionen Franken gekostet. Auf der Schweizer Seite soll der Ausbau der Kantonsstraße Richtung Gersau nächstes Jahr weitergehen. Sport habe immer auch eine politische Komponente. Das sagt die Zürcher SP-Nationalrätin Anna Rosenwasser zum WM-Auftakt in Nordamerika. Kritisiert werden beispielsweise die horrenden Ticketpreise und die enge Zusammenarbeit von FIFA-Präsident Gianni Infantino mit US-Präsident Donald Trump. Es müsse jede Person selbst entscheiden, ob sie die WM schauen will, so Rosenwasser.
7: Aber dann kann man sich auch für einen Boykott entscheiden. Und ich finde es verständlich, wenn jemand findet, er möchte die WM boykottieren. Letztendlich zählen die Zuschauerzahlen auch und machen den Unterschied.
6: Andere Stimmen im Bundeshaus betonen dagegen, Sport und Politik sollen voneinander getrennt betrachtet werden. Die Fußball-WM beginnt heute und dauert bis Mitte Juli. Es könnte heute und morgen noch ein paar wenige Regentropfen geben. Trotzdem, der Sommer, der kommt zurück. Grösstenteil ist es nämlich sonnig und warm. Morgen mit 22, am Wochenende sogar mit bis zu 28 Grad. Im Süden sogar 30 Grad.
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5: Im Studio der Jonathan Ernst. Ob es für das EU-Vertragspaket ein Ständemehr braucht oder nicht, bleibt weiterhin unklar. Der Ständerat hat einen Entscheid dazu verschoben. Zuerst brauche es eine Vorlage dazu, findet eine Mehrheit. Die Diskussion, ob den bilateralen drei nebst der Mehrheit der Schweizer Stimmberechtigten auch die Mehrheit der Kantone zustimmen müssten, wird nun in der staatspolitischen Kommission des Ständerats fortgesetzt. Die Kantonsstraße zwischen Fitznau und Gersau ist auf der Luzerner Seite fertig ausgebaut. Der Kanton hat den Abschnitt Bürglen bis zur Schweizer Kantonsgrenze saniert und verbreitert. Zudem gibt es nun durchgehend ein Trottoir. Das Projekt hat knapp 23 Millionen Franken gekostet. Auf der Schweizer Seite soll der Ausbau der Kantonsstraße Richtung Gersau nächstes Jahr weitergehen. Fußball und Politik sollte man trennen, das sagt die Zürcher Mitte-Nationalrätin Yvonne Bürgin zum Auftakt der Fußball-WM in den USA, Mexiko und Kanada. Die Kritik etwa der horrenden Ticketpreise oder an die enge Zusammenarbeit von FIFA-Präsident Gianni Infantino mit US-Präsident Donald Trump sei zwar teilweise berechtigt, dennoch sei es legitim, sich zu freuen, so Bürgin.
6: Wer Fußballfan ist, soll dürfen gehen, soll das dürfen schauen, unabhängig von der Politik von Amerika. Sportlerherz sollte höher schlagen.
5: Andere weisen hingegen darauf hin, dass Grossanlässe wie eine Weltmeisterschaft nicht von politischen Fragen getrennt werden können. Die WM beginnt heute und dauert bis Mitte Juli. Es könnte heute und morgen noch ein paar wenige Regentropfen geben. Trotzdem, der Sommer, der kommt zurück. Grösstenteils ist es nämlich sonnig und warm. Morgen mit 22, am Wochenende sogar mit bis zu 28 Grad. Im Süden sogar 30 Grad.
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11: Im Studio der Jonathan Ernst. Ob es für das EU-Vertragspaket ein Ständemehr braucht oder nicht, bleibt weiterhin unklar. Der Ständerat hat einen Entscheid dazu verschoben. Zuerst brauche es eine Vorlage dazu, findet eine Mehrheit. Die Diskussion, ob den bilateralen drei nebst der Mehrheit der Schweizer Stimmberechtigten auch die Mehrheit der Kantone zustimmen müssten, wird nun in der staatspolitischen Kommission des Ständerats fortgesetzt. Arztrezepte sollen in der Schweiz künftig elektronisch ausgestellt werden. Der Ständerat hat einer entsprechenden Gesetzesänderung zugestimmt. Ziel ist es, die Sicherheit bei Medikamenten zu verbessern und den Austausch von Informationen im Gesundheitswesen zu erleichtern. Patientinnen und Patienten sollen bei Bedarf weiterhin einen Ausdruck ihres Rezepts verlangen können. Im Kanton Luzern müssen 24'000 Hühner getötet und entsorgt werden. Sie haben sich mit dem Newcastle-Virus infiziert. Betroffen sind 3 Luzerner Bauernbetriebe. Die Behörden vermuten, dass importierte Eintagesküken in Deutschland mit dem Impfvirus in Berührung kamen. Eine natürliche Variante des Viruses könne aber nicht ausgeschlossen werden. Die betroffenen Betriebe wurden gesperrt. Microsoft-Mitgründer Bill Gates sei von Sexualstraftäter Jeffrey Epstein erpresst worden. Das hat er laut verschiedenen Medien vor einem Ausschuss des US-Kongresses ausgesagt. Epstein habe von seiner Affäre gewusst und diese gegen ihn als Druckmittel eingesetzt, um ihn zu einer Wiederaufnahme des Kontakts zu zwingen. Dies sei jedoch gescheitert. Der US-Ausschuss soll das Missbrauchsnetzwerk des 2019 verstorbenen Epsteins politisch aufarbeiten. Es könnte heute und morgen noch ein paar wenige Regentropfen geben. Trotzdem, der Sommer, der kommt zurück. Grösstenteils ist es nämlich sonnig und warm. Morgen mit 22, am Wochenende sogar mit bis zu 28 Grad. Im Süden sogar 30 Grad.
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13: Für euch immer im besten Sommerlaune, egal was Wetter macht. Das ist der Thomas Zesiger. Wünsche einen guten Nachmittag jetzt mit Magic Roots.

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6: Im Studio der Jonathan Ernst. Ob es für das EU-Vertragspaket ein Ständemehr braucht oder nicht, bleibt weiterhin unklar. Der Ständerat hat einen Entscheid dazu verschoben. Zuerst brauche es eine Vorlage dazu, findet eine Mehrheit. Die Diskussion, ob den bilateralen drei nebst der Mehrheit der Schweizer Stimmberechtigten auch die Mehrheit der Kantone zustimmen müssten, wird nun in der staatspolitischen Kommission des Ständerats fortgesetzt. Arztrezepte sollen in der Schweiz künftig elektronisch ausgestellt werden. Der Ständerat hat einer entsprechenden Gesetzesänderung zugestimmt. Ziel ist es, die Sicherheit bei Medikamenten zu verbessern und den Austausch von Informationen im Gesundheitswesen zu erleichtern. Patientinnen und Patienten sollen bei Bedarf weiterhin einen Ausdruck ihres Rezepts verlangen können. Im Kanton Luzern müssen 24'000 Hühner getötet und entsorgt werden. Sie haben sich mit dem Newcastle-Virus infiziert. Betroffen sind drei Luzerner Bauernbetriebe. Die Behörden vermuten, dass importierte Eintagesküken in Deutschland mit dem Impfvirus in Berührung kamen. Eine natürliche Variante des Viruses könne aber nicht ausgeschlossen werden. Die betroffenen Betriebe wurden gesperrt. Greenpeace kritisiert die Fußball-WM in Nordamerika. Diese sei ein Paradebeispiel für Greenwashing. Während die Nachhaltigkeitsstrategie der FIFA eine Klimaneutralität bis 2040 angibt, werde diese WM die klimaschädlichste der Geschichte, schreibt Greenpeace in einer Mitteilung. Besonders scharfe Kritik übt Greenpeace an der Auswahl der Sponsoren aus der Erdöl-, Lebensmittel- und Flugbranche. Es könnte heute und morgen noch ein paar wenige Regentropfen geben. Trotzdem, der Sommer, der kommt zurück. Grösstenteil ist es nämlich sonnig und warm. Morgen mit 22, am Wochenende sogar mit bis zu 28 Grad. Im Süden sogar 30 Grad.
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9: Euch viel gutes Ende Nummer 1. Wünsche einen guten Donnerstag Nachmittag. Mein Name ist Thomas Zesiger. Kurz nach der Vierne jetzt mit dem Alejandro Sanz und der Shakira La Tortura. Schön, dass ihr

0: Out 80er gehören ganz klar dazu, wenn es um ganz viel Happy Music geht. Für den Donnerstagnachmittag.
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0: Geh schnell schauen, nicht einmal mehr 5 Stunden. Dann geht es los mit dem ersten Spiel heute Abend am 9. Schweizer Zeit an der Fußball-WM in Kanada, in den USA und in Mexiko. Und in Mexico City spielt dann auch einer der Gastgeber. Als erstes Mexiko gegen Südafrika. Und wir sind dann vor allem gespannt, wie es denn der Schweizer Fußballnazi übermorgen läuft, wie sie es denn so macht beim Spiel gegen Katar im kalifornischen Santa Clara. Genauer im Footballstadion von den San Francisco 49ers zur Mittagszeit vor Ort. Bei Temperatur um die 30 Grad, so wie es aussieht. Ein heißer Match auf jeden Fall. Und wir sind gespannt, wie ihr den tippen drauf. Am besten geht noch schön vor dem ersten Spiel heute Abend. Das Fußball-WM-Tippspiel bei Sunshine Radio in der App gratis zum Mitmachen. Mit Vorteil, wenn ihr das eben noch möchtet, vor dem ersten Abpfiff, meint auch der Martin Uster von der Brauerei Bar.
2: Die WM dauert ja über 5 Wochen und das ist eine ungewöhnlich lange Aktivierungsphase. Also man kann jederzeit einsteigen ins Tippspiel. Man hat dann einfach den Nachteil, dass man wahrscheinlich ein paar Punkte muss aufholen muss. Aber wer weiß, also alles ist möglich.
0: Ja, schon so. Aber erst haben sie natürlich vollkommen in den Händen. Tippen ganz einfach, machen gratis mit für das Spiel auch heute Abend, wenn es um Fußball WM geht, mit einer Brauereiführung in der Brauerei Bar für 10 Personen mit Nacht zum Beispiel zu gewinnen. Ein Töckeli-Kasten im Wert von 500 Franken gibt es. Und wir drücken auch die Däume, wenn es um Gutscheine geht, die wir bereitgelegt haben.
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10: Im Studio der Jonathan Ernst. Ein Vorstoß im Ständerat fordert Verbesserungen bei der Lebensmittelsicherheit. Auslöser ist der internationale Skandal um verunreinigte Babynahrung. Teilweise war auch in der Schweiz noch bis im März kontaminierte Babynahrung im Handel erhältlich. Der Bundesrat muss nun unter anderem Maßnahmen vorschlagen, damit Lebensmittelkontaminationen künftig schneller erkannt werden können. Die hohen Ticketpreise von durchschnittlich 500 US-Dollar für Spiele der Fußball-WM in Nordamerika sorgen für heftige Kritik. Erstmals setzt die FIFA beim Ticketverkauf auf dynamische Preise. Diese passen sich dabei an die Nachfrage an. Das neue Verkaufssystem sei unfair, kritisiert der ehemalige FIFA-Manager Guido Tognoni.
11: Die FIFA braucht das Geld nicht, auch noch, wenn man mit dynamischen Preisen reinholt. Es tut auch den Schwarzhandel beschleunigen, was auch etwas unsympathisch ist. Aber wenn man halt immer nur auf Profit aus will, dann macht man so Sachen. Es ist einfach unfair gegenüber dem Kunden, gegenüber dem Fußballfan.
10: FIFA-Präsident Gianni Infantino verteidigt die hohen Preise mit dem Hinweis, dass der Besuch einer Weltmeisterschaft ein einzigartiges Erlebnis sei. Im Kanton Luzern müssen 24'000 Hühner getötet und entsorgt werden. Sie haben sich mit dem Newcastle-Virus infiziert. Betroffen sind 3 Luzerner Bauernbetriebe. Die Behörden vermuten, dass importierte Eintagesküken in Deutschland mit dem Impfvirus in Berührung kamen. Eine natürliche Variante des Viruses könne aber nicht ausgeschlossen werden. Die betroffenen Betriebe wurden gesperrt. Es könnte heute und morgen noch ein paar wenige Regentropfen geben. Trotzdem, der Sommer, der kommt zurück. Größtenteils ist es nämlich sonnig und warm. Morgen mit 22, am Wochenende sogar mit bis zu 28 Grad, im Süden sogar 30 Grad.
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13: Zusammen gehen wir in Feierabend an den Donnerstag. Mein Name ist Thomas Cesiger und kurz nach der 5. gibt es den Jason Derulo auf der Playlist. Take you dancing. Tanzen wir gemütlich in Abend.

0: Donnerstagabend, Sunshine Radio. Für uns gibt es heute an diesem Donnerstag besonders ein Buongiorno, nämlich am Pizza Margherita Tag. Denn glaubt man einer Legende, ist sie im 19. Jahrhundert zur Ehre von der italienischen Königin Margherita erfunden worden. Gehalten natürlich in grün, weiß, rot mit Basilikum, Mozzarella und Tomaten drauf. Und bis heute ist Pizza Margherita eine der beliebtesten Sorten überhaupt.
1: La pizza è come l'amore, va bene tutte le ore.
0: So ist es. Guten Abend euch.

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10: Im Studio der Jonathan Ernst.
12: Ein Vorstoß im Ständerat fordert Verbesserungen bei der Lebensmittelsicherheit. Auslöser ist der internationale Skandal um verunreinigte Babynahrung. Teilweise war auch in der Schweiz noch bis im März kontaminierte Babynahrung im Handel erhältlich. Der Bundesrat muss nun unter anderem Maßnahmen vorschlagen, damit Lebensmittelkontaminationen künftig schneller erkannt werden können. Die Europäische Zentralbank hat erstmals seit 3 Jahren die Zinsen erhöht. Sie hebt den für Banken wichtigen Einlagenzins von 2 auf 2,25% an. Ökonomen hatten einen solchen Zinsschritt erwartet. Damit will die EZB gegen die Inflation wegen des Iran-Kriegs kämpfen. Von der Zinserhöhung könnten Sparer profitieren, die Konjunktur könnte aber dadurch abgebremst werden. Die Ticketpreise für Spiele der Fußball-Weltmeisterschaft erreichen Rekordwerte. Im Durchschnitt kostet ein Ticket rund $500. Grund dafür ist die vom Weltfußballverband FIFA neu eingeführte dynamische Preisgestaltung, bei der die Preise je nach Nachfrage variieren. Laut dem ehemaligen FIFA-Manager Guido Tognoni könnten die hohen Preise dazu führen, dass viele Plätze in den Stadien leer bleiben.
13: Dass FIFA am Schluss die letzten Tickets einfach auf den Markt rührt und nachher die Leute nochmal verärgert, weil ein paar Haufen haben dann halbe Gratis-Tickets, während andere müssen einen Haufen dafür zahlen.
12: FIFA-Präsident Gianni Infantino weist die Kritik zurück. Die Weltmeisterschaft sei ein einzigartiges Ereignis, das die Ticketpreise rechtfertige. Der Sommer ist am zurückkommen. Auch morgen könnte es zwar noch ein paar wenige Regentropfen geben. Größtenteils bleibt es aber sonnig und warm. Morgen mit 22 Grad. Am Sonntag gibt es dann bis zu 28 Grad.
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10: Eine gute Feierabendzeit wünschen wir. Oder natürlich auch einen gelungenen Start in die Nachtschicht vielleicht. Wir sind mit dabei. Sunshine Radio an dem Donnerstag. Kurz nach der 6. mit dem Thomas Zesiger. Hallo.

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10: Guten Abend, ich bin der Jonathan Ernst. Ausländer mit Aufenthaltsrecht sollen Zivilschutz leisten, das will der Nationalrat. Dies entschärfe Personalmangel bei den Zivilschutzorganisationen, heißt es im Vorstoß. Jährlich könnten so fast 5000 Menschen mit einer Niederlassungsbewilligung Zivilschutz leisten. Ausländerinnen und Ausländer können bereits heute freiwillig Zivilschutz leisten. Als nächstes muss der Ständerat darüber entscheiden. Neue Satellitenaufnahmen deuten auf einen Ausbau russischer Militäranlagen entlang der NATO-Grenze hin. Von Nordnorwegen bis an die Grenze Litauens sollen neue Stützpunkte entstehen, berichtet der dänische Sender DR und Militär- und Geheimdienstvertreter aus baltischen Staaten. Sie warnen deshalb vor einer zunehmenden Bedrohung im Ostseeraum. Bereits jetzt gäbe es schon GPS-Störungen oder aggressive Flugmanöver in der Nähe von Windparks oder Militäranlagen. Die Schweizer Entwicklungsorganisation Fastenaktion hat im vergangenen Jahr weltweit fast 5,5 Millionen Menschen erreicht. Die Fastenaktion bekämpft Hunger und Armut. Im vergangenen Jahr konnten die Lebensbedingungen von 2,5 Millionen Menschen verbessert werden, teilt die Organisation aus Luzern mit. Ein 23-Jähriger ist als Raser verurteilt worden, aufgrund von GPS-Daten. Er sei moderat und angepasst gefahren, sagte er am Zürcher Obergericht. Allerdings zeigten die GPS-Daten seines Handys, dass er innerorts in Winterthur 70 km pro Stunde schneller unterwegs war, als erlaubt gewesen wäre. Die Fahrt endete an einem Baum. Es ist das erste Raserurteil aufgrund von GPS-Daten. Der Sommer ist am Zurückkommen. Auch morgen könnte es zwar noch ein paar wenige Regentropfen geben. Größtenteils bleibt es aber sonnig und warm. Morgen mit 22 Grad. Am Sonntag gibt es dann bis zu 28 Grad.
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4: Ich bin der Felix Haldimann. Guten Abend. In den Niederlanden ist ein Autofahrer in eine Gruppe von Velofahrern gerast. Das berichtet die Nachrichtenagentur AFP. Dabei hat der Autofahrer 3 Menschen getötet, darunter 2 Kinder. Zudem seien 4 weitere Kinder schwer verletzt worden. Eine Person sei festgenommen worden. Wie die Behörden mitteilen, bestand die Velogruppe aus 14 Kindern und 2 Betreuern. Der Unfall ereignete sich im Süden des Landes nahe der belgischen Grenze. Die Umweltorganisation Greenpeace kritisiert die Fußballweltmeisterschaft in den USA, Kanada und Mexiko wegen Greenwashing. Während der Weltfußballverband FIFA bis 2040 klimaneutral sein wolle, werde diese WM die klimaschädlichste der Geschichte, teilt Greenpeace mit. Besonders scharf kritisiert Greenpeace die Wahl der Sponsoren aus der Erdöl-, Lebensmittel- und Flugbranche. Die Weltmeisterschaft beginnt heute Abend mit dem Spiel Mexiko gegen Südafrika. Die US-Wetterbehörde bestätigt, dass das Klimaphänomen El Niño wieder da ist. Mit El Niño drohen mehr Hitzewellen, Dürren und Überschwemmungen. Das Extremwetterphänomen dürfte sich bis in den kommenden Winter hinein verstärken, teilt die US-Wetterbehörde mit. El Niño hatte sich mit ungewöhnlich hohen Meerestemperaturen im tropischen Pazifik schon seit Monaten angekündigt. Es ist bewölkt, hier und da drückt die Sonne durch, es kann aber auch mal regnen kommen. Temperaturen liegen zwischen 18 und 20 Grad.
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